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0: Top of page 11.
1: In den Klüften, in den Lüften, ist es oft gefährlich, aber schön traurig. Jeden Gipfel hat man ja von oben schon gesehen. Aber stets aufs Neue noch geklettert.